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Bossa. Guten Morgen, meine Lieben. Donnerstag, der 8. Oktober. Kommt gut in den Tag hinein.

nach 6. Ich habe hier gerade unsere Playlist aufgerufen. Ich will ja jetzt nicht in den 3 Stunden irgendwas spielen, was vorhin schon lief. Und da ist mir jetzt aufgefallen, da steht jetzt hier wirklich von 6 Uhr bis 6 Sekunden nach 6 drin, Chair, If I Could Turn Back Time. Aber die waren gar nicht dran. Das ist ja eigenartig, was es nicht alles gibt. Vielleicht ist das auch ein Wunsch unserer Playlist. Dann machen wir das doch. An diesem gut aufgelegten Donnerstag.

0: If I could turn back time, dann wäre es jetzt noch nicht 13 Minuten nach 6. Gut aufgelegter Donnerstag, habe ich gerade gesagt. Das ist überhaupt gar kein Problem. Es beginnt ja bei den meisten mit dem morgendlichen Gang ins Badezimmer. Ich kann nur sagen, passt beim Zähneputzen dann auf mit dem Gurgeln.
1: 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Tadadadam. Heute ist ein schöner Tag, wirklich. 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Das ist schon so, drum bin ich froh. Das ist ein Tag, wie ich ihn mag. 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Tadadadidadapapa.
2: Ja, gut, der Fixer hier. Der Tag ist.

Einen wunderschönen guten Morgen, meine Lieben. 20 Minuten nach 6. Hier ist die senile Bettflucht bei Figur de Vem.

Wanderer. So geil. Ich wandere nicht. Ich sitze hier rum. Heute ist Donnerstag. Heute ist der 8. Oktober. Der 8. Oktober ist in Good Old Germany der Wettergesprächs- und Smalltalk-Tag. Warum er jetzt den 8. Oktober dafür ausgesucht hat, entzieht sich meiner Kenntnis. Fakt ist, dass laut einer sozialpsychologischen Studie unglückliche Menschen mehr Smalltalk als tiefgründigere Gespräche führen. Bei glücklichen Menschen, so haben die Wissenschaftler herausgefunden, verhält sich's genau umgekehrt. Aber trotzdem gilt der Smalltalk irgendwie so als Treibstoff gesellschaftlicher Kommunikation. Wie immer auch. Also heute, wenn ihr irgendjemand habt, der euch Smalltalk reindrückt, dann könnt ihr auch noch sagen, du feierst heute, ja?

2 Minuten nach 6:30. Blondie und Debbie Harry. Lange hat man von ihr nichts Neues mehr gehört, aber sie ist wohl gerade im Studio mit Blondie zusammen, um das 12. Studioalbum ihrer Karriere einzuspielen. Es wird, da freut sich der Vogelstein. Das heißt High Noon. Eigentlich hätte das letztes Jahr schon rauskommen sollen, aber dann ist ihr Langzeitschlagzeuger Clem Burke verstorben. Und dann hat sich das alles etwas hingezogen. Soll noch im Herbst rauskommen.

die senile Bettflucht bei Figur die Wim mit der neuen von den Simple Minds zum Aufstehen, The Beginner Boys. Kennt ihr irgendjemanden, der keine Panda-Bären mag? Ich glaube nicht. Die sind allseits beliebt und waren auch schon ganz schwer vom Aussterben betroffen. Inzwischen gelten sie nur noch als gefährdet. 1900 wilde Pandas gibt es noch auf unserem Planeten. 808 weitere leben in Zoos, in Forschungszentren und Zuchtzentren quasi in Gefangenschaft. Und im Zoo in Washington sind gerade eben zwei eingetroffen. Und das sorgt am Eingang für fast kilometerlange Schlangen von Menschen, die plötzlich mal in den Tierpark gehen. Wir müssen da unbedingt hin. Wir haben jetzt Pandas, Panda-Bären.

12 Minuten vor 7. Wo ist noch die Zeit geblieben? Guten Morgen, meine Lieben. Oh, das reimt sich ja gleich dreimal. Gerade eben. Kennt ihr das, wenn ihr da sitzt und euch denkt, irgendwas habe ich vergessen? Irgendwas habe ich vergessen. Jetzt weiß ich auch, was ich vergessen habe. Ich muss mal für euch, Dante Thomas.

Was für ein Frustmoment für mich. Da hatte ich mir gedacht, mach dir doch mal was Besonderes zum Frühstück. Und wenn die eine Gehirnhälfte dann ans Radio denkt und mehr Energie verwendet als die andere Hirnhälfte, die an die Küche denkt, dann passieren Dinge, die eben jetzt passiert sind. Und ich feststellen muss, das war jetzt ein Schlag ins Wasser.

0: Ja, ich war heute schon ganz früh wach, viel zu früh eigentlich. Daher gab es schon weit vor Sendestart mein geliebtes Lieblingscerealien mit dünn geschnittenen Bananen und Milch oben drüber und natürlich eine ganze Menge Kaffee. Aber ich hatte mir gedacht, heute am 8. Oktober, tu dir doch mal was besonders Gutes, mach dir doch mal. Ich war gestern noch einkaufen und habe XXL-Eier von glücklichen, freilebenden, zypriotischen Hühnern gekauft. Und mein Plan war jetzt, kennt ihr das überhaupt noch? Eier im Glas, wachsweich gekochte Eier und dann einen Toast in längliche Streifen schneiden und den dann eintauchen. Das war der Plan. Ja, und jetzt? Und jetzt, was soll ich sagen?
1: Bertha!
2: Ja?
1: Das Ei ist hart. Das Ei ist hart.
2: Ich habe es gehört.
1: Wie lange hat das Ei denn gekocht?
2: Zu viele Eier sind gar nicht gesund.
1: Ich meine, wie lange dieses Ei gekocht hat.
2: Du willst es doch immer 4,5 Minuten haben.
1: Das weiß ich.
2: Was fragst du denn dann?
1: Weil dieses Ei nicht 4,5 Minuten gekocht haben kann.
2: Ich koche es aber jeden Morgen 4,5 Minuten.
1: Wieso ist es dann mal zu hart und mal zu weich?
2: Ich weiß es nicht. Ich bin kein Huhn.
1: Ach. Und woher weißt du, wann das Ei gut ist?
2: Ich nehme es nach 4,5 Minuten heraus, mein Gott.
1: Nach der Uhr oder wie?
2: Nach Gefühl. Eine Hausfrau hat das im Gefühl.
1: Im Gefühl? Was hast du im Gefühl?
2: Ich habe es im Gefühl, wenn das Ei weich ist.
1: Aber es ist hart. Vielleicht stimmt da mit deinem Gefühl was nicht.
2: Mit meinem Gefühl stimmt was nicht? Ich stehe den ganzen Tag in der Küche, mache die Wäsche, bringe deine Sachen in Ordnung, mache die Wohnung gemütlich, ärgere mich mit den Kindern rum und du sagst, mit meinem Gefühl stimmt was nicht?
1: Wenn ein Ei nach Gefühl kocht, dann kocht es eben nur zufällig genau 4,5 Minuten.
2: Es kann dir doch ganz egal sein, ob das Ei zufällig 4,5 Minuten kocht. Hauptsache, es kocht 4,5 Minuten.
1: Ich hätte nur gern ein weiches Ei und nicht ein zufällig weiches Ei.
0: Ja, genau. Da stimme ich ihm zu. Ich hätte gerne drei weiche Eier gehabt. Aber nicht 4,5 Minuten. 4,5 Minuten, wenn diese Rieseneier 4,5 Minuten im Wasser gewesen wären, dann wären sie noch flüssig. Jetzt waren sie 14 Minuten. Jetzt gibt's nachher Eier auf Brot. Ist drauf geschissen.

harte Eier. Ja. Wie Wolf Dieter gerade eben so schön bemerkt, 15 Minuten gekocht und immer noch hart. 7:05. Einen wunderschönen guten Morgen. Ihr hört die senile Bettflucht und diese wunderbare Radiostation hier. Das ist kein Geheimnis, man kann das durchaus mal sagen. Ja. Die heißt Feel Good.

to me, die Kentucky Headhunters. Um 7:12. Wir kommen gleich zum Geburtstagskind des Tages mit Herrn von Vogelstein, aber ich komme heute nicht umhin, noch ein paar andere abzufeiern, denn 1965 am 8. Oktober wurde C.J. Ramone geboren. Und nicht nur der, sondern am 8. Oktober 1948 auch noch Johnny Ramone, die beide eigentlich gar nicht Ramone hießen. Das waren die Künstlernamen der Herren von den Ramones.

0: Susan Ray. Mit ihrem Monster-Hit LA International Airport. Und jetzt kommen wir zu Herrn von Vogelstein mit dem Geburtstagskind des Tages, dem ich aber noch eins vorausschicken möchte. Denn 1952, am 8. Oktober, wurde ein Mann geboren in Trenton, New Jersey, der hieß Clifford Adams. Der hat Posaune gespielt. Und zwar genau bei der Band vom Bandleader, von der wir gleich hören werden, der ebenfalls am 8. Oktober Geburtstag hat. Sachen gibt's.
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4: Seinen 76. Geburtstag begeht heute der Bassist und Bandleader Robert Cool Bell, geboren 1950 in Youngstown, Ohio. 1964 gründete er die Formation The Jazzy Acts, aus denen Ende der 60er Jahre Cool and the Gang wurde. Die ersten Platten entstanden 1969. Das Debütalbum war überwiegend instrumental. Erst 4 Jahre später erreichten sie zum ersten Mal die US Top 40 mit Funky Stuff. Der Jazz-Anteil verschwand zunehmend. Funk war nun die musikalische Richtung. Hits waren Songs wie Jungle Boogie. Der weltweite Durchbruch gelang ab 1979, als James J.T. Taylor als Sänger dazukam. Mit ihm und durch den Produzenten Yumir Diodato landeten sie Hits wie Ladies Night und Celebration natürlich, 1980 US Number One. Es folgten Songs wie Get Down On It, Joanna, Fresh und Cherish. Diese Songs machten aus Cool and the Gang eine der erfolgreichsten Gruppen der 70er und 80er Jahre. Und ihr kennt alle Hits. Hier ein paar davon.

0: Das Medley der größten Hits von Kool & The Gang. Und Robert Kool Bell hält die Band auch nach dem Weggang von James J.T. Taylor am Laufen. Das bisher letzte Album erschien 2023, daraus jetzt. Movie Star, Happy Birthday, Robert Kool Bell.
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0: Movistar.
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2: Movistar aus dem noch aktuellen Album People Just Wanna Have Fun aus dem Jahr 2023. Und da ist natürlich mit dabei Robert Coolbell. Und er wird heute 76 und ist damit unser Geburtstagskind des Tages vom 8. Oktober 2026. Ciao for now, sagt Nick von Vogelstein.

eine After Hour. Schönen guten Morgen, meine Lieben. Wir hatten ja gestern die beiden Rekordesel aus England. Den einen mit den längsten Ohren, den anderen mit der höchsten Schulterhöhe. Und jetzt gibt es schon wieder England macht einen auf wirklich groß. Bagheera hat aber nichts mit einem, was war denn Bagheera gleich wieder? Irgendein wildes Tier. Donnerwetter, komme ich jetzt nicht drauf. Ein Tiger? Kann es ein Tiger gewesen sein? Ich weiß es nicht. Also dieser Bagheera ist auf jeden Fall ein Kürbis. Ein Monster-Kürbis. Hochgezogen, ausgesät und dann gepflegt von seinem Züchter Ian Payton. Der Kürbis, boah, da kannst du aber einen Halloween-Kopf draus machen, hey. Der Kürbis wiegt 1295,8 Kilogramm. Also über eine Tonne, hat einen Umfang von 6 Metern und er musste jeden Tag mit 500 Liter Wasser gegossen werden. Kürbiskernsuppe bis ans Ende deines Lebens. Let's

Kürbiskopf. Warum hat der seinen Kürbis auch Bagheera genannt und nicht zum Beispiel Clarence? Clarence, da wäre ich sofort beim schielenden Löwen gewesen. Bagheera, ja, ist ja gut. Es war ein wildes Tier, aber nicht der Tiger. Denn der Tiger, das war ja sein Konkurrent. Das war der Böse, das war der Shere Khan. Und Bagheera, das war der schwarze Panther, der ja dieses kleine Menschenbaby gefunden hat und es dann zu den Wölfen brachte und es permanent beschützt hat, zusammen mit seinem guten Freund, mit dem Bären. Und den Namen kennt man, der hieß Baloo.

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0: 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Aber es gibt immer wieder Überraschungen. So wird mir gerade eben zugetragen von Michi, dass Vincent Kompany, der durchaus als extrem sympathisch anzusehende Trainer des FC Bayern München, eine Anti-Rassismus-Rede gehalten hat. Und Markus Söder, der weltbekannte Foodblogger, hat ihn dafür geehrt und hat verlauten lassen, mit dieser Rede hat Vincent Kompany aus dem FC Bayern einen FC Feelgood gemacht.
1: Dass ich das noch erleben darf.

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0: care. It doesn't matter if you're black or white, oder gelb oder rot oder grün. Wir sind alles Menschen. Und wenn man das Herz am richtigen Fleck hat, dann interessiert der Rest nicht. Oder es geht halt so.
1: Es muss auch Pläne geben, nicht? Aber es wäre nicht mehr.

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Der Söder macht aus dem FC Hollywood den FC Feelgood. Und andere Radiostationen machen aus sich selbst plötzlich Feelgood. Allerdings falsch geschrieben, nämlich auseinander. Und dann höre ich gerade eben, es gibt seit ein paar Monaten bei Sky einen Kanal, der hieß früher mal Sky Cinema Family. Und jetzt heißt er Sky Cinema Feelgood. Und was sagen die Schweizer? Wer hat's erfunden? 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

0: Have a nice day.
1: 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Ich habe hier gerade den visuellen Beweis bekommen. Wahrscheinlich haben sich die bei Sky gedacht, Family ist scheiße. Da kriegen wir nur die Hälfte aller möglichen Filme unter, die wir eventuell senden könnten. Jetzt nennen wir das Ganze Feel Good. Und schau mal da. Sky Cinema Feel Good zeigt 50 Shades of Grey. Befreite Lust für die ganze Familie.

5:08. Nein! Entschuldigung, 6:08. Immer noch Donnerstag, der 8. Oktober. Einer der

diese Musik ist, die sich Rock'n'Roll nennt. Das ist die neue von Showaddy Waddy. Dot, dot, dot. Ihre erste Single haben sie rausgebracht am 19. April 1974.

different day, aber dieselbe Radiostation. Figel Rem und die Sinnige Bettflucht in der dritten Stunde. Viertel nach acht. Nicht ganz, aber so ungefähr. Das passt schon. Gleich ist es Viertel nach acht. Gute Nachrichten des Tages gibt's. Wisst ihr, wenn man sich das mal rein... Also es gibt ja eigentlich fast so viele gute Nachrichten wie schlechte. Nur warum alle immer nur die schlechten rausholen, um die Leute schlecht drauf zu bringen, das weiß kein Mensch. Ich darf einen positiven Bericht weiterleiten von einem Projekt, das nennt sich Sponge City, also das Schwammstadtprinzip. Da ist ein Projekt angelaufen, ein Umweltprojekt mit sensationellen Erfolgen in vielen europäischen Großstädten. Dort wurde Regenwasser unter Gehwegen gezielt gespeichert, anstatt es einfach in die Kanalisation ablaufen zu lassen. Und mit diesem gespeicherten Wasser wurden Stadtbäume über den Sommer, wo es so heiß gewesen ist, also mit dem entsprechenden kühlen Nass versorgt. Und viele von diesen Bäumen haben den heißen Sommer in diesem Jahr so grün und gesund überstanden, wie schon seit Jahrzehnten nicht mehr. Das ist jetzt nur ein Mikroklima in Betonwüsten in Großstädten, aber es funktioniert. Und mitgemacht bei diesem Projekt haben zum Beispiel Stockholm, Wien, Graz, Kopenhagen und erfreulicherweise auch deutsche Städte wie Berlin, Leipzig, Hamburg und Stuttgart.

Wir waren vorhin gerade bei 50 Shades of Grey. Ich komme mir gerade eben vor wie ein Spanner. Bei mir da hinten am Gartenzaun geht's ab. Ich habe gerade Vögel beim Vögeln zugeschaut. Also sowas. Naja, warum

Irgendwie war es klar, dass die Frage kommt. Nein! Meine Taube namens Keith war nicht involviert. Das waren andere Vögel beim Vögeln. Kleinere Tauben, sogenannte Wildtauben. Die sind halt wild. In jeder Beziehung. 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

der akustische Nachweis, dass die senile Bettflucht heute nicht von Matthias Matuschek moderiert wird. Es ist 8:30, meine Lieben. Es ist Herbst, bei euch zumindest. Viele Menschen gehen jetzt gerne in den Wald zum Pilze sammeln. Und vor allen Dingen, weil, ihr kennt das ja, man geht in den Wald und dann so... Wie gut das riecht. Das, was die menschliche Nase da riecht, das heißt Geosmin. Und das menschliche Riechorgan ist für dieses Geosmin mehr empfänglich als ein Haifisch für Blut im Wasser. Also das zieht bei uns sowas von rein, dass es scheppert. Soll ich euch diesen romantischen Touch jetzt vielleicht etwas nehmen? Dieser Duft, dieses Geosmin, das entsteht nämlich dann, wenn Bodenbakterien anfangen, feuchtes Laub zu zersetzen. Also eigentlich könnte man sagen, dieser romantische Herbstduft im Wald ist nichts anderes als ein Bakterienpups.

10 Minuten nach halb neun am Donnerstag. Bruce Springsteen singt von Two Hearts. Feel Good FM, das ganze Team hier, wir haben uns ja auf die Fahne geschrieben, euch so gut wir können zu entertainen, damit ihr auch wirklich immer gut drauf seid. Dennoch gibt es ja Menschen, die haben dann so Momente, wo sie irgendwie ein bisschen traurig sind über ihr Leben. Vielleicht hilft's, wenn ihr in so einem Moment mal an Bäume denkt. Manche Bäume, die wachsen 25 Jahre lang, dann kommt einer und fällt sie, dann kommen sie auf den Transporter, ins Sägewerk, dann werden klein geschnitten, weiter geht's in die Papierfabrik und dann endet so ein Baum plötzlich als Plakat für Helene Fischer. Es geht immer schlimmer.

Radicals. You get what you give. Wie man in den Wald hineinschreit, so schallt es dann auch zurück. Drum immer freundlich bleiben.

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Ein bisschen nur. Bezug nehmend auf den Lemon Tree hat mir hier der Alex einen Textausschnitt geschickt eines Liedes von den Schlagerpiloten. Der Song heißt Schuld war nur der Limoncello. Möchtet ihr es hören? Schuld war nur der Limoncello und auch ein bisschen du. Alles pico pico bello, ich war verliebt im Nu. Draußen wird es wieder hell, oh, und wir sind noch wach. Schuld war nur der Limoncello. Wer hätte das gedacht? Tja, wenn ihr noch wach seid, dann hättet ihr einfach mehr Alk reinschütten sollen. Die Schlagerpiloten. Ich hab's leider nicht hier.

the Night Away. Ja, ja. Ich bin ja jetzt voll inspiriert hier. Vielleicht sollte ich mal einen Schlager schreiben. Danke fürs Zuhören, meine Lieben. Ich bin morgen nochmal hier für euch ab 6 Uhr. Es folgt wie immer eine Stunde Nonstop Music. Dann kommt unser Early Wolfman. Um 17 Uhr euer Liebling Matthias Matuschik mit dem Feelgood-Faktor. Und heute Abend am Start Mike T mit Anything Goes. Ja, draußen ist es Hello und Nachbars Hund heißt Bello. Ich lasse mich inspirieren. Ich glaube nicht, dass ich sowas zusammenkriege. Aber der hier, den ich jetzt noch anspiele, das ist ein neuer von mir und den FM Rebels. Have a wonderful day!

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2: Seinen 76. Geburtstag begeht heute der Bassist und Bandleader Robert Cool Bell, geboren 1950 in Youngstown, Ohio. 1964 gründete er die Formation The Jazzy Acts, aus denen Ende der 60er Jahre Cool and the Gang wurde. Die ersten Platten entstanden 1969, das Debütalbum war überwiegend instrumental. Erst 4 Jahre später erreichten sie zum ersten Mal die US Top 40 mit Funky Stuff. Der Jazz-Anteil verschwand zunehmend. Funk war nun die musikalische Richtung. Hits waren Songs wie Jungle Boogie. Der weltweite Durchbruch gelang ab 1979, als James J.T. Taylor als Sänger dazukam. Mit ihm und durch den Produzenten Yumir Diodato landeten sie Hits wie Ladies Night und Celebration natürlich, 1980 US Number One. Es folgten Songs wie Get Down On It, Joanna, Fresh und Cherish. Diese Songs machten aus Cool and the Gang eine der erfolgreichsten Gruppen der 70er und 80er Jahre. Und ihr kennt alle Hits. Hier ein paar davon.

0: kleines Medley der größten Hits von Kool & The Gang. Und Robert Kool Bell hält die Band auch nach dem Weggang von James J.T. Taylor am Laufen. Das bisher letzte Album erschien 2023, daraus jetzt. Movie Star, Happy Birthday, Robert Kool Bell.
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0: Star.
1: That's a rap.
2: Movie Star aus dem noch aktuellen Album People Just Wanna Have Fun aus dem Jahr 2023. Und da ist natürlich mit dabei Robert Coolbell. Und er wird heute 76 und ist damit unser Geburtstagskind des Tages vom 8. Oktober 2026. Ciao for now, sagt Nick von Vogelstein.

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4: Seinen 76. Geburtstag begeht heute der Bassist und Bandleader Robert Cool Bell, geboren 1950 in Youngstown, Ohio. 1964 gründete er die Formation The Jazzy Acts, aus denen Ende der 60er Jahre Cool and the Gang wurde. Die ersten Platten entstanden 1969, das Debütalbum war überwiegend instrumental. Erst 4 Jahre später erreichten sie zum ersten Mal die US Top 40 mit Funky Stuff. Der Jazz-Anteil verschwand zunehmend. Funk war nun die musikalische Richtung. Hits waren Songs wie Jungle Boogie. Der weltweite Durchbruch gelang ab 1979, als James J.T. Taylor als Sänger dazukam. Mit ihm und durch den Produzenten Yumir Diodato landeten sie Hits wie Ladies Night und Celebration natürlich, 1980 US Number One. Es folgten Songs wie Get Down On It, Joanna, Fresh und Cherish. Diese Songs machten aus Cool and the Gang eine der erfolgreichsten Gruppen der 70er und 80er Jahre. Und ihr kennt alle Hits. Hier ein paar davon.

0: kleines Medley der größten Hits von Kool & The Gang. Und Robert Kool Bell hält die Band auch nach dem Weggang von James J.T. Taylor am Laufen. Das bisher letzte Album erschien 2023, daraus jetzt. Movie Star, Happy Birthday, Robert Kool Bell.
1: 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And check it out with Nick.

0: Star.
1: That's a rap.
2: Movie Star aus dem noch aktuellen Album People Just Wanna Have Fun aus dem Jahr 2023. Und da ist natürlich mit dabei Robert Coolbell. Und er wird heute 76 und ist damit unser Geburtstagskind des Tages vom 8. Oktober 2026. Ciao for now, sagt Nick von Vogelstein.

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1: Herzlich willkommen zur Drive Time Show bei Feel Good FM. Am Donnerstag wollen wir uns einen schönen Nachmittag machen.

Wide Blue. Zwei, drei, vier. Fangen wir gleich mal mit einer guten und verspielten Nachricht an. Ein Feel-Good-Faktor am Donnerstag. Es geht um, ich glaube, es sind insgesamt 19 Jugendliche, teilweise noch Kinder, Teenager aus Kanada, die haben ein Spiel erfunden. An und für sich nichts Besonderes, aber sie haben sich an dem wirklichen Leben orientiert. Sie haben in ihr Nachbarland geguckt, in die Vereinigten Staaten, und haben ihr satirisches Spiel von der Hamstermatte Donald Trumpeteer inspirieren lassen. Es ist ein fünfeckiges Spiel, also es hat die Form des Pentagon. Und man kann dort ganz subtil miteinander spielen. Es gibt die Möglichkeit, von Eisleuten in Haft genommen zu werden. Man kann dann $60 zahlen, um da wieder rauszukommen. Man kann in diesem Spiel auch den obersten Gerichtshof kaufen, um irgendwelche Bemühungen des Gegners außer Kraft zu setzen, indem man einfach die Gesetze ändert, weil anscheinend die Demokratie ja jetzt so funktioniert. 20.000 Spiele sind schon verkauft worden und die Nachfrage ist schier explodiert. Die Jugendlichen mussten sich jetzt zusammen mit ihren Eltern an jemanden wenden, der sich mit Spielen richtig auskennt. So ein alter Spieleerfinder, der hat ihnen jetzt geholfen, um die Verpackung nochmal neu zu machen und das richtig im großen Stil zu produzieren und zu verkaufen, denn es gibt mittlerweile schon Hunderttausende von Bestellungen für dieses Spiel. Jetzt kann man sagen, okay, die Leute, die das bestellen, die haben einen an der Waffel, weil das ist eigentlich nicht witzig, aber es ist natürlich doch witzig. Aber was wirklich witzig ist an der Sache, ist die Tatsache, dass die Erwachsenen auf der Welt beschäftigt sind, über Politik zu streiten, den Kopf zu schütteln und 19 Teenager aus Kanada sagen, damit machen wir Geld. Und ein Teil der Gewinne dieses Geldes geben sie ab an Bedürftige, an Tafeln zum Beispiel und an Organisationen, die Jugendlichen helfen zu studieren, demokratiebildende Institutionen und so weiter. Und so ist dann das Dumme von Trumpeteer tatsächlich noch für was gut. Danke. Wenn die nächste Generation so intelligent ist, dann habe ich keine Zweifel mehr an einer schönen Zukunft.

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1: Coil Ray und Players, die Mädchen können auch spielen, selbstverständlich. Das war zwar in diesem Song in einem anderen Zusammenhang, aber wer wisst schon. Und weil gerade Fragen reinkommen, ich Volldepp hab natürlich nicht den Namen dieses Brettspiels erwähnt. Oder zumindest haben es einige nicht gehört. Es heißt American Dictator und es gibt's wirklich. Also ihr könnt es auch bestellen, wenn ihr es haben wollt. American Dictator, inspired by Donald Trumpeltier.

by Fugit FM und Only Time Will Tell. Bleiben wir noch ein bisschen bei Time. Pusten das Ganze auf, nennen es Big Time und sind bei LP.

wundervoller Song von LP Big Time. So, heute ist Donnerstag, der 8. Oktober. Heute ist der Welttag des Sehens. Nicht des Gesehenwerdens, sondern des Sehens. Solltet ihr heute Probleme haben, auf eurer Uhr schon wieder die Zeit zu erkennen oder... Also ich zum Beispiel, ich bin wirklich, das ist eine Tragödie. Je älter, desto Wahnsinn. Ich habe in jedem meiner Zimmer habe ich eine von diesen billigen Brillen liegen, weil geht nicht mehr ohne. Also ich kann nichts mehr sehen auf dem Display. Ich sitze jetzt auch mit Brille hier. Hier ist wurscht, weil wir haben keine Kamera hier. Und ich habe irgendjemand mal gesagt, magst du nicht mal eine Kamera installieren, dass man dir beim Arbeiten zugucken kann? Und ich so, spinnst du, Alter? Ich sitze hier in einer Schlabberhose und mit einem T-Shirt rum, wo Flecken drauf sind, weil ich vorhin gekocht habe. Aber darum geht es jetzt gar nicht. Es geht um das Sehen. Der World Sight Day ist heute. Den hat die WHO ins Leben gerufen. Und da gibt es immer Kampagnen, die sich als Ziel setzen, weltweit heilbare und vermeidbare Blindheit zu überwinden. Ich bin jetzt nicht auf dem Weg, komplett blind zu werden, aber... Ich weiß, dass viele von euch zu stolz sind, obwohl sie eigentlich auch eine Brille bräuchten oder Kontaktlinsen, je nachdem. Das muss jeder für sich selbst entscheiden. Oder er geht sich mal anständig lasern nach, weiß ich nicht, wo geht man zum Lasern hin? Für die Zähne geht man, glaube ich, nach Ungarn. Für Haare transplantieren geht man in die Türkei. Wo geht man zum Lasern hin? Für die Augenlasern? Also wir haben in Deutschland die Woche des Sehens und heute ist der Welttag des Sehens. Und es gibt im Netz unter anderem auch tatsächlich so kleine Tests, die ihr machen könnt. Und da könnt ihr feststellen, ob oder wie gut ihr noch seht. Und wenn ihr diesen Test nicht schafft, dann ist es Zeit, zum Onkel Doktor zu gehen. Wisst ihr? Hier ist Cool Mo D, ein Rap-Klassiker. Die Nummer heißt... Go see the doctor.

0: Feelgood FM. Merkt man an meiner Musik eigentlich, dass es hier regnet? Ja komm, bisschen durchschnaufen, oder? Ist schon okay.
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Klassiker von Hat Eased. If you knew me better. Gleich ist es 6. Feel Good FM hier. Mit dem Feel Good Factor und The Gaslight Anthem. American Slam.

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0: Joris. Herz über Kopf. Es ist jetzt kurz nach sechs. Ich mache immer um kurz nach sechs hier beim Feelgood-Faktor, mache ich dann das Geburtstagskind des Tages. Habe ich gestern auch getan. Aber gestern, peinlich, habe ich auszugsweise das vorgespielt, was eigentlich heute dran ist. Weil ich bin in der Zeile versprungen. Wisst ihr, da sind wir wieder beim Sehen oder beim Welttag des Sehens oder wie auch immer. Ich habe mich verguckt, ich habe falsche Brille aufgehabt, keine Ahnung, ich weiß es nicht. Und es gibt sehr viele von euch, die regelmäßig, ständig, immer und dauernd und zuhören. Für diejenigen gilt jetzt, ihr habt nichts gestern gehört, okay? Das ist jetzt Überraschung, das ist jetzt alles völlig neu, das war gestern einfach noch nicht zu hören. Stimmt's?
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4: Seinen 76. Geburtstag begeht heute der Bassist und Bandleader Robert Cool Bell, geboren 1950 in Youngstown, Ohio. 1964 gründete er die Formation The Jazzy Acts, aus denen Ende der 60er Jahre Cool and the Gang wurde. Die ersten Platten entstanden 1969. Das Debütalbum war überwiegend instrumental. Erst vier Jahre später erreichten sie zum ersten Mal die US Top 40 mit Funky Stuff. Der Jazz-Anteil verschwand zunehmend. Funk war nun die musikalische Richtung. Hits waren Songs wie Jungle Boogie. Der weltweite Durchbruch gelang ab 1979, als James J.T. Taylor als Sänger dazukam. Mit ihm und durch den Produzenten Yumir Diodato landeten sie Hits wie Ladies Night und Celebration natürlich, 1980 US Number One. Es folgten Songs wie Get Down On It, Joanna, Fresh und Cherish. Diese Songs machten aus Cool and the Gang eine der erfolgreichsten Gruppen der 70er und 80er Jahre. Und ihr kennt alle Hits. Hier ein

0: Cool and the Gang. Und Robert Coolbell hält die Band auch nach dem Weggang von James J.T. Taylor am Laufen. Das bisher letzte Album erschien 2023, daraus jetzt. Movie Star, Happy Birthday, Robert Coolbell.
1: Hi, my name is Cool from Cool and the Gang. And check it out with Nick.

0: Star. That's a rap.
1: Movie Star aus dem noch aktuellen Album People Just Wanna Have Fun aus dem Jahr 2023. Und da ist natürlich mit dabei Robert Coolbell und er wird heute 76 und ist damit unser Geburtstagskind des Tages vom 8. Oktober 2026. Ciao for now, sagt Nick von Vogelstein.

0: Oh, der Übergang. Oh, der Übergang. Ganz ehrlich. Auf die Nanosekunde.
1: Alter, weißt du?
0: Einfach so am Donnerstag um 18:22 gelingt mir wieder mal so ein Lehrbuchübergang. Ich weiß, ihr hört es nicht, aber ich dreh durch.

0: Ah, doch, ich bin doch da.
1: Hey, Matuschke, what's up?
2: Alles gut soweit. Alles gut soweit, alles

wollte nur gerade mal hier im Netz was nachgucken. Jetzt werde ich hier behandelt, als wäre ich ein Aussätziger und muss alle Fotos mit zwei Rädern anklicken. Seid ihr eigentlich nicht ganz dicht oder was, ey? Motherfuckers. Ich wollte nämlich nur

Mir hat nämlich jetzt gerade der Doc was geschickt und ich musste da kurz nochmal nur nachgucken. Aber es ist tatsächlich so, dass morgen, wenn ich richtig informiert bin, die Premiere von Musk ist. Das ist ein Dokumentarfilm über einen der übelsten Menschen, der im Moment auf der Welt lebt. Neben Peter Thiel und Donald Trump ist Elon Musk wirklich das ekelerregendste Stück Fleisch, das rumläuft auf diesem Planeten. Und es gibt einen Dokumentarfilm über ihn. Der dauert, glaube ich, der dauert sogar 3 Stunden oder so. In dem dann auch mal klar wird, was das eigentlich für ein Kotzbrocken ist, was für ein... ihr wisst, Elon Musk, der für viele Leute immer noch als, boah, voll der Erfinder, voll der tolle Typ gilt. Einen Scheißdreck. Elon Musk hat nichts, gar nichts erfunden. Absolut überhaupt nichts. Er hat sich überall immer nur eingekauft, weil er halt scheißreich war, weil sein Vater mit irgendwelchen Edelsteinminen in Südafrika fett Geld verdient hat. Elon Musk hat weder das E-Auto erfunden, er hat nicht mal die Firma Tesla gegründet, er hat sich eingekauft und dann die Gründer rausgeschmissen. Er hat PayPal nicht erfunden, er hat sich eingekauft und dann viele rausgeschmissen und ist dann wieder rausgegangen und hat sich wieder bezahlen lassen und ist, er ist der reichste Mensch der Welt, ab und an mal, dann auch wieder nicht. Und er ist der vollkommene Idiot. Ein kompletter Trottel. Und er ist Fascho. Man kann es nicht anders sagen. Er ist Faschist. Und er ist gefangen in irgendeiner komplett dämlichen Blase, die nur... Ich glaube, es ist die Twitter-Blase. Ich nenne das Ding ja immer noch Twitter. Er hat dann Twitter gekauft und surft da selber rum und wichst sich einen auf den Dreck, der dort produziert. Aber ich will jetzt gar nicht schimpfen. Fakt ist auf jeden Fall, morgen kommt diese Dokumentation ins Kino und dazu gibt es auch Musik. David Byrne hat einen Song gemacht, der besteht nur aus Zitaten von Elon Musk. Und zwar eigens für den Soundtrack, für diesen Film. Und der Song von David Byrne, der ist gerade heute rausgekommen, veröffentlicht worden. Und den hat mir gerade der Doc schnell zugeschickt, weil das wohl wichtig ist. Und wenn das für den Doc wichtig ist, dann ist das für mich auch wichtig. Der komplette Text des folgenden Songs besteht ausschließlich aus realen öffentlichen Aussagen, Tweets und Interviewzitaten von Elon Musk. Okay? Alles seine eigenen Worte. Es ist nicht bearbeitet und gar nichts. Und David Byrne hat den Song praktisch zusammen mit jemand anderem produziert, während er selber auf Tour war in Hotelzimmern, hat er selber die Sachen eingesungen und so weiter und so fort. Das ist der Abschlusssong für diese Kinodokumentation. Und es kann durchaus sein, dass dieser Song irgendwann dann auch für die Oscars als beste Filmmusik nominiert wird. Wir hören uns das jetzt einfach mal an. Hört bitte genau zu. Alles das, was ihr jetzt hört, es gibt gar keinen Ausdruck. Es gibt keinen Ausdruck, der irgendwie beschreiben könnte, was Elon Musk in Wirklichkeit ist. Ein sinnloser, überreicher Zellhaufen. Und David Byrne hat mal alles das, was er so gesagt hat, in einem Song zusammengefasst, der heißt Let Me Sell You a Dream.

Das sind Sleep Token bei Feelgood FM. Sleep Token und Do You Wish That You Love Me, abgekürzt DYWT. YLM. Gefällt euch das? Jetzt mal ganz ehrlich, sagt ihr, habt ihr zugehört und habt ihr gedacht, boah, Alter, das ist ja krass. Das ist ja total krass. Warum spielt das niemand? Warum läuft sowas nur bei Feelgood FM und sonst überhaupt nirgendwo? Wahrscheinlich hört ihr dann die falschen Stationen, weil bei uns laufen schon immer wieder solche Sachen. Die nächste Nummer zum Beispiel, die ist krass. Sleep Token ist eigentlich eine krasse Band. Also die machen sehr viel, das ist sehr heftig. Das ist Heavy, Hard, Metal, Trash, Rock, Dingsbums. Die nächste Band kommt aus Frankreich. Und da solltet ihr mal genau zuhören. Da dürft ihr nicht erschrecken. Diese Nummer ist hart. Die hat einen extrem harten, gitarresken Teil. Aber sie ist geil. Sie ist schweinegeil. Das ist eine Rocknummer, die ist so unfassbar. Und auch diese Nummer, da bin ich mir ganz sicher, spielt eigentlich niemand. Ich denke, bei unseren kommerziellen Mitbewerbern würden sich die Musikredakteure lieber von Geschlechtsteilen trennen, als diesen Song einmal über den Äther zu lassen. Und deswegen könnt ihr sicher sein, dass ich es geil finde, hier zu moderieren. Ladies and Gentlemen, ihr dürft es nicht zu laut machen, weil es kann sein, dass eure Nachbarn dann die Polizei rufen. Aber es ist ein Hammer-Song. Er kommt von Last Train, so heißt die Band. Und Home, der Song, scheiß drauf, macht laut. Das ist es wert, auf jeden Fall.

Ukraine. Home. Brett. Volles Brett. Ich weiß, ziemlich heftig, ziemlich hart. Ich meine, es ist 7:05. Aber ihr hört viel gut FM immer noch. Und es war mir ein Bedürfnis. Ich habe jetzt mit der rechten Hand Luftgitarre gespielt und mit der linken Hand habe ich gescrollt, ob ich noch irgendeine, wisst ihr, so ein Bumstape jetzt her. Jetzt muss was Ruhiges her. Okay, jetzt muss was zur Entspannung. Aber der musste jetzt einfach sein, ey. Feel Good FM hier mit dem Feel Good Factor. Und ein bisschen Musik, die positiv stimmt. Solomon Burke. A change is gonna come. Seid ihr noch da? Bin ich alleine? Ich glaube, ich bin alleine. Ich glaube, niemand hört mir zu. Ich glaube, ich bin ganz alleine. Okay, dann mache ich noch eine Stunde alleine weiter.

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2: Und schon ist wieder eine Stunde rum. Danke für eure wohlwollenden Reaktionen auf Last Train und Home. Und offensichtlich sind dann doch noch einige da geblieben und nicht alle haben geschalten und haben gesagt, das geht jetzt nicht, das geht zu weit, das ist die Kinder, was sollen die Kinder denken? Was sollen die Kinder denken, was die Eltern hören? So, wir haben noch eine Stunde zusammen. Heute ist Donnerstag und nur für den Fall, dass diejenigen unter euch sagen, Alter, scheiße, wie geil, weil da gibt es auch sehr viele WhatsApps hier gerade und Mails so. Morgen gibt es diese Show auch, allerdings eine Stunde früher. Also sie fängt um 16 Uhr an und geht nur bis 19 Uhr. Morgen machen wir so einen kleinen, bei uns ist alles immer so ein bisschen anders. Weil ab 19 Uhr dann der Mischmichel dran ist, der Mashmic mit dem Weekend-Starter. Deswegen muss ich morgen schon um 16 Uhr beginnen. Da muss ich wieder früh aufstehen. So. Reden, den ihr alle kennt, aber wahrscheinlich kennt ihr diese Version nicht. Macht nix. Dafür gibt's ja uns. Oder einen oder die andere unter euch werden jetzt gleich sagen, scheiße, der Matuschke spielt Grönemeyer. Klar, warum nicht?

Moving to the Sun. Für mich ganz klar der Sommerhit dieses Jahres. Der offizielle war ein anderer, aber scheiß drauf. Das war ein fetter Dance-Track, um den sich nach wie vor auch Mythen ranken und Leute sagen, oh, wenn da mal nicht KI dabei war. Und Ugel selber, also der, wie sagt man da, der Produzent dieses Songs, der französische DJ Ugel, hat uns auch in einem Insta-Reel aufgeklärt darüber und gesagt, selbstverständlich ist da ein bisschen KI mit dabei. Aber es ist auch echt gesungen. Deswegen hat er Altrana Tay an Bord geholt und hat gesagt, pass mal auf, ich habe da eine Freundin, die heißt Imael Angel und die hat mir ein paar Songvorschläge gemacht. Ich finde das aber gut, aber ich möchte, dass das eine richtige Stimme bekommt. Ich möchte nicht, dass das KI generiert ist. Und er hat es genauso erklärt und hat das auch vorgemacht, wie er das produziert hat. Und es ist so, wer heute, also kaum noch jemand kommt ohne KI aus. Das ist ja das Problem. Ja? Oder aber auch nicht. Man kann über KI jetzt denken, wie man will. Man kann jetzt sagen, okay, das wird alles ruinieren. Aber wir müssen tatsächlich zur Kenntnis nehmen, dass KI-Musik als solche in eine neue Phase eingetreten ist. Die großen Plattenfirmen, die sich zunächst auf Rechtsstreitigkeiten konzentriert haben, bauen jetzt um. Die bauen jetzt lizenzierte Kreativplattformen. Die schaffen neue Rahmenbedingungen für Künstler und für Systeme zur Urheberschaftsangabe auf. Studios prüfen, Streaming-Anbieter, Werbetreibende und Spieleunternehmen prüfen alle KI-gestützte Arbeitsabläufe, mit denen sich unter engeren Terminvorgaben mehr musikalische Optionen, Varianten und lokalisierte Inhalte produzieren lassen. Man kann das einfach nicht mehr wegmachen. Man kann nicht sagen, weg, weg, weg, weg, weg. Das ist da und das wird nie wieder weggehen, selbstverständlich. Die zentrale Frage ist auch nicht mehr, ob KI in der Musik eingesetzt wird. Es geht vielmehr darum, wer sie nutzen darf, womit sie trainiert werden kann und wie Künstler und Rechteinhaber daran beteiligt werden und ob man aus der daraus resultierenden Musik in einem kommerziellen Produktionsumfeld existieren kann und diesem Umfeld auch vertrauen kann. Darum geht's. Also KI ist... Versteht ihr? Ich mache jetzt keine KI-Musik. Ich mache echte Musik. Nein, nein, nein. Und das ist noch aus einer Zeit, da gab es gar keine KI.

die phänomenalen Rolling Stones. Das ist eine 260 Jahre alte Aufnahme der Rolling Stones. Damals haben sie gerade Abitur gemacht. Quatschi Quatsch. Almost Hear You Sigh. Hier ist Feelgood FM mit dem Feelgood Faktor. Und Hound Mouth.

Ist das nicht schön? Ach, traumhaft. Houndmouth, Sedona, bei Feelgood FM. Wunderschön. Donnerstag, früher Abend. Der Feelgood Factor hier. In dieser Woche mit Matthias Matuschik. Lalalalalalala. Jetzt will ich euch noch ein bisschen Musik made in Germany anheim werden lassen, um mich mal gepflegt auszudrücken. Kennt ihr Jens Friebe? Habt ihr schon mal was von Jens Friebe gehört? Wahrscheinlich nicht. Jens Friebe ist Musiker. Jens Friebe kommt aus Lüdenscheid. Ja, da kann er ja nichts dafür. Da sind ja seine Eltern schuld. Also, er ist Sohn eines Steuerprüfers. Auch das ist eher schwierig. Er hat in einer

oder irgendwie sowas, sondern Freeberty. So wird auch das Debütalbum heißen. Also das Debütalbum dieses neuen Projekts, das neue Album von Jens Friebe heißt Freeberty. Es gibt einen ersten Song draus und der ist lustig. Er heißt Empathy. Das ist das, was so vielen Menschen leider fehlt. Empathie. Hier ist Freeberty und Empathy.

Der Song ist viel zu früh vorbei. Viel zu früh. Ich war gerade noch dabei, ich hatte gerade so einen, wisst ihr, so ein Dings, wo ich sage, oh, jetzt was Ruhiges. Aber was Schönes, Ruhiges. Etwas, wo man sagt, oh nee, ist das schön. Das ist so unfassbar toll und so schön. Und dann ist der Song zu Ende und ich bin mit Suchen noch nicht fertig. Und jetzt habe ich die Suche beendet. Der Song ist nicht da. Und das kann eigentlich nicht sein. Nein, das kann eigentlich nicht sein. Das darf nicht sein. Hier, da muss ich nochmal, jetzt muss ich live suchen, weil es anders nicht geht. Und meine Suchfunktion hier ist irgendwie, das ist ja total bescheuert. Da kommt nicht dieser Song, den ich eigentlich hören will. Das darf nicht wahr sein. Doch, hier ist er. Jetzt habe ich ihn gefunden. Warum ist der bei dem Begriff, den ich gerade eingegeben habe, eigentlich nicht gekommen? Verstehe ich nicht. Ist egal. Spielt keine Rolle. Das hier ist tatsächlich die Hymne für alle Radiomoderatoren.

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1: Ich hab Gänsebeine. Okay, es ist eine Coverversion von Bob Dylan, aber es ist wunderschön gemacht. Willie Nelson zusammen mit Calexico und ihre Version von Senor. Schön. So, und dann habe ich noch eine Mail bekommen. Warte mal, wo? Hier, von Susanne. Susanne war der Meinung, dass die Franzosen, dass das ein nicht üblicher Song war. Von vorhin, hier, ihr wisst schon, Last Train und so. Und dann hat sie einen Vorschlag geäußert, dem ich nicht widerstehen kann. Auch eine sehr ruhige Nummer, aber eine wundervolle Nummer. Vor allem wundervoll für alle die, die voll von Optimismus wahrscheinlich dieses Jahr noch heiraten und sich überlegen, mit welchem Song gehen wir aus dem Standesamt raus? Mit welchem Song? Welcher Song sollte laufen, wenn das Brautpaar aus dem Standesamt rauskommt? Draußen steht die Verwandtschaft und die Freunde und alle und die Kinder und die schmeißen Blumen. Welcher Song? Es gibt eigentlich nur einen. Und zwar den ich jetzt spiele. Es ist tatsächlich so. Also für meine Begriffe. Ist nur für meine Begriffe. Es ist nur ein Vorschlag. Es ist einfach nur ein Vorschlag von Susanne. Es ist ein Vorschlag von mir. Hören wir uns jetzt gemeinsam an. Ganz ruhige Nummer, aber krass. Richtig krass. Die Dexys. Früher mal Dexys Midnight Runners, dann Dexys. Jetzt heißen sie wieder Dexys Midnight Runners. Ist egal, spielt keine Rolle. Der Song heißt My Submission. Ich krieg schon wieder Gänsehaut. Allein schon, wenn ich ihn anmoderiere, krieg da Gänsehaut. Wisst ihr, ich krieg da wirklich Gänsehaut, wenn ich ihn nur anmoderiere.

Nora Jones, come away with me in the night. Ihr bleibt jetzt hier auf jeden Fall, denn gleich kommt Mike T. Anything.

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1: Genau, und wir sind pickepacke voll heute. Schon in 8 Minuten schalten wir zu Finn und Dennis. Die sind gerade auf halber Weltreise und berichten uns live von ihren Abenteuern.

die Klaxons aus dem Jahr 2007 mit einem Song über Lautsprecher, die Golden Scans. Das hier kam gerade neu rein, Jade Street und Spider, und irgendwie erinnert mich das an was anderes.

Ich wusste doch, die Smiths und Some Girls Are Bigger Than Others. Schamlos geklaut haben sie Jade Street und Spider.

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1: Ja, eigentlich müsste es ja heißen mit Finn und Dennis um die Welt. Die beiden sind gerade auf dem Weg um die halbe Welt halt, ne? Deswegen schreibt man da mal hin. Dennis, hörst du mich? Was habt ihr denn bis heute eigentlich schon alles so gemacht und erlebt?
2: Also wir haben angefangen in Spanien, wir sind nach Barcelona geflogen von Deutschland aus und sind dann von da aus weiter nach Portugal gefahren und sind dann auch zwischendurch in Marokko gewesen, in Gibraltar und von da aus dann nach Kirgisistan geflogen, haben dort dann eine Woche mit dem Mietwagen verbracht und sind dann ein bisschen durch die Gegend gefahren, haben da gezeltet und so weiter. Dann sind wir nach Frankreich geflogen, nach Paris, haben dort ein paar Tage verbracht und sind dann weiter nach Italien. Und dann jetzt schlussendlich nach Kroatien, wo wir jetzt auch aktuell sind.
1: Wie waren denn die Leute unterwegs so zu euch?
2: Also die waren alle bisher sehr nett in verschiedenen Ländern. Zum Beispiel in Marokko hatten wir dann auch ein paar schlechte Erfahrungen mit Taxifahrern.
1: Was haben die gemacht? Umwege gefahren oder euch einfach nur so abgezockt?
2: Ja, die wollten uns abzocken. Ja. Also die sind uns hinterher hergerannt und sowas und haben uns sehr bedrängt, sage ich mal. Wir wollten uns halt als Kunden gewinnen. Das war alles sehr sass von Anfang an.
3: Ja, sie sind mit dem Auto dann vor uns gefahren und so sehr penetrant.
1: Und jetzt seid ihr so schon so seit ein paar Tagen in Kroatien.
2: Genau, also wir sind jetzt seit 6 Tagen oder sowas hier. Ist auf jeden Fall sehr entspannt. Ja, haben wir so ein Apartment. Und ist eine wunderschöne Gegend. Also wir sind direkt am Wasser quasi.
1: Ihr habt irgendwo auf Social Media so ein Bild gepostet von einem Bunker. Ich dachte, jetzt macht ihr irgendwie so Glamping in irgendwie so einer Umgebung. Weil das sah ganz cool aus. Das sah gar nicht aus wie ein Bunker. Das habt ihr mir nur hinterher gesagt, dass es einer ist. Aber da habt ihr nicht gezeltet oder sowas, sondern ihr habt euch für ein Apartment entschieden. Wieso?
3: Wir waren ja in Zagreb und am letzten Tag, glaube ich, haben wir uns entschieden, dann nochmal ein kleines Abenteuer zu starten. Und am Rande von Zagreb war dann ein oder mehrere Bunker von den Nazis damals und den wollten wir uns einmal angucken. Der war einfach gut zu erreichen und ja, genau, da waren die Türen offen. Was ich ziemlich spannend fand, war, dass die ganzen Wände da so antifaschistisch waren, dass sie sich da
1: Graffitis.
3: Genau, antifaschistische Graffitis, die sich diesen Ort halt zurückgeholt haben. Ja. Oder geclaimed haben, auch jüdische Zeichen und sowas. Also
1: das kenne ich aus der Bretagne, da ist das auch so mit den ganzen Bunkern dort. Sag mal, was esst ihr denn eigentlich so, wenn ihr unterwegs seid? Weil ich sehe immer mal so Bilder von Nudeln.
3: Ja,
2: das war es auch eigentlich.
3: Also, ja genau, es kommt halt drauf an, wo wir jetzt sind, so, aber wenn wir zum Beispiel ganz normal im Hotel sind oder Hostel, dann leben wir tatsächlich eher vom Bäcker von Lidl oder sowas. Und jetzt sind wir gerade ja im Apartment, weil das ist hier tatsächlich sehr günstig, deswegen sind wir hier. Da haben wir jetzt uns mal ein paar Nudeln gemacht, mal was anderes, da spart man ja auch mal ein bisschen Geld. Ja,
1: ihr müsst das lokale Handwerk doch unterstützen, Mensch. Die Leute, die richtig backen, nicht zum Lidl gehen. Mensch, was macht ihr denn?
3: Ja.
2: So teuer.
3: Genau, man muss ein bisschen aufs Geld achten. Manchmal gehen wir auch tatsächlich essen hier örtlich, da unterstützen wir auch die lokale Wirtschaft. probieren mal die Sachen, die man hier so isst.
1: Euer Eindruck jetzt von Kroatien?
2: Ja, wir überlegen tatsächlich noch zu verlängern.
1: Aha.
2: Also es ist wirklich schön hier.
3: Aber es hat auch eher Nutzen.
2: Wir wollen danach trampen.
1: Wollt euch erstmal so ein bisschen erholen.
2: Genau. Das Problem ist auch, dass es jetzt die nächsten Tage viel regnen soll.
3: Ja, aber richtig stürmen auch teilweise.
2: Also wir hatten bisher sehr viel Glück gehabt im Wetter. Also wir hatten zwar ab und zu mal Regen, ein paar Tage insgesamt bisher erst, aber da war immer Situation, wo wir uns irgendwie unterstellen konnten oder.
1: Jetzt kommen wir zum spannendsten Teil, weil ihr habt jetzt vor zu trampen. Aber jetzt nicht irgendwie nur so ins nächste Kaff, sondern so richtig weit weg.
3: Wir wollen nach Albanien. Das sind so 600 Kilometer insgesamt. Dann geht es ja weiter nach Griechenland, Türkei. Ja. Und irgendwann da wollen wir weiter nach Asien.
2: Rein trampen wahrscheinlich durch Montenegro durch und dann durch Albanien durch nach Griechenland.
1: Wie also macht ihr das?
2: Ziel ist dann wahrscheinlich Griechenland.
1: Wie findet ihr denn jetzt Leute, die euch mitnehmen? Stellt ihr euch da einfach hin mit einem Schild oder macht ihr irgendwie online was?
2: Nee, genau. Wir stellen uns dann mit einem Straßenrand, die dann befahren ist, irgendwie eine Auffahrt und einen Rastplatz am besten, eine Tankstelle, irgendwie sowas. Ja. Und da dann ein Pappschild hinstellen und da dann das Ziel draufschreiben quasi.
1: Mann, passt bloß auf, ich will euch nicht auf einer Milchtüte wiederfinden. Da mit euren Gesichtern
3: noch. Oh Gott, oh Gott. Ja, das Schöne ist ja, dass wir nicht alleine trampen, sondern zu zweit. Und man muss da auch natürlich ganz viel auf sein Bauchgefühl hören, ob man da jetzt wirklich mit möchte. Aber zu zweit ist ja die Sicherheit deutlich größer.
1: Habt ihr noch irgendwas, was ihr loswerden wollt? Irgend noch ein Erlebnis oder sowas?
2: Es wird noch eine spannende Sache in Paris. Wir gehen mal in den Städten zu den Stadien. Und da wurde gerade irgendwas gedreht. Wir wissen leider bis heute nicht, was da gedreht wurde. Aber
4: es war ein Musikvideo auf jeden Fall von irgendeinem Rapper.
2: Aber die haben damit Pyrotechnik und sowas vom Paris Saint-Germain-Stadion. Sah recht professionell aus und wir durften noch nicht filmen. Das war auch recht spannend irgendwie. Und wir waren da sehr auffällig, dass wir da nicht dazugehören.
3: Ja, schon echt gemerkt, dass wir da nicht
2: zugehören. Da kam dann direkt einer an.
1: Aber ihr seid nicht auf dem Video.
2: Wahrscheinlich nicht. Also wir können es auch nicht gucken, aber ich glaube nicht. Nee.
1: Ja, aber apropos Video. Ja, es gibt ja auch einen Videokanal, wo man ein bisschen gucken kann, was ihr so macht.
3: Ja, ich habe auf YouTube tatsächlich einen YouTube-Kanal, wo wir dann das alles zeigen. Aktuell bin ich mit dem Schneiden noch hinterher. Jetzt kommt als nächstes das Video, wo es dann um Lissabon und Madrid und sowas geht. Danach kommt tatsächlich das Kyrgyzstan-Video. Da sieht man ganz viele schöne Bilder.
1: Ja, dann sag doch mal, wie man den Kanal findet.
3: Ah, ja, stimmt. den Kanal findet man unter Finn lebt. Also finn.lebt.
1: Ihr habt Musiktitel ja auch noch ausgesucht.
3: Musik noch.
1: Erzähl mal was zu der Musik, die du mitgebracht hast.
3: Wir waren in Zagreb und haben da ein kleines Bierchen getrunken und konnten dann die Musik hören und ja, sehr lokal wird da oft gehört.
1: Ja, du drückst dich ganz schön, den Titel und die Interpretin zu nennen, weil du es wahrscheinlich auch nicht aussprechen
3: kannst. Ich kann die nicht aussprechen, tut mir leid.
1: Genau, dann mache ich das jetzt auch nicht. Ich spiele das einfach ab und alle, die zuhören können, in der Titelanzeige bei Feelgood FM gucken. Dann sehen sie, wer jetzt kommt und wie das Stück heißt, weil wir können das nicht aussprechen.

0: Indira Radic. Auf Deutsch heißt der Song übersetzt: Du kommst nicht in Frage, also der musikalische Korb. Mach mal lieber was anderes. Wir sind Band, wenn ich dich nie wiedersehe. Nigelnagelneu.
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Und dann kommen wir zu was ganz Neuem von The Church aus Australien. Kennt ihr aus den 80ern noch? Under the Milky Way ist bestimmt noch in eurem Ohr. Das ist die nagelneue Single von einem Album, das Ende des Monats kommt. Die Single heißt Sky and Hill hier auf Feelgood FM.

aufgenommen in Austin, Texas. Das ist die Nummer, die wir alle kennen, aber in einer anderen Version, damals übrigens aufgenommen in Sydney. The Church, Under the Milky Way in der Akustikversion.

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1: Kennt ihr noch Fra Lippo Lippi aus Oslo? Die hatten ja in den 80ern, 1986 war das, einen Hit mit Shouldn't Have to Be Like That. Aber letzte Woche kam was Neues von denen raus, nämlich Not in a Million Years. Wir hören jetzt beides hintereinander, die neue Nummer Not in a Million Years und dann das Original von Shouldn't Have to Be Like That. Keine Akustikversion diesmal.

0: Das war ein Hit vor 40 Jahren. Frau Lippolippi, Shouldn't Have to Be Like That. Und vor 30 Jahren hatte ich eine Band zu Gast im Studio der Filztalwelle. Damit kommen wir da zu dieser Rubrik hier.
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0: Genau. Es gab eine Band, die nannte sich Lemon Eggs. Und die haben in meinem Studio, in meiner Sendung, einen Song gespielt. Und zwar klang der so.

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1: Ja, und ich suche die jetzt schon seit ein paar Jahren und ich finde sie nirgends mehr. Die müssen irgendwie aus dem Raum Göppingen, Stuttgart, Ulm kommen. Die waren total nett. Die haben auch ein paar Jingles gemacht für meine Classic Rock Show und sowas. Aber man findet sie nicht mehr. Und weil ich sie unbedingt wieder sehen und hören möchte und wissen will, was aus denen geworden ist, habe ich gesagt, ich nehme ihren alten Song, den sie bei mir im Studio aufgenommen haben, jage ihn so lange durch die KI und mache neue Versionen draus, bis mich irgendjemand verklagt und ich wieder von der Band höre. Deshalb jetzt die Indie-Pop-Version von Lemon Axe und Move Yourself.

0: Leute, ich glaube echt, wenn er das nochmal vernünftig aufnimmt, dann wird das ein Hit. Bis es ein Hit wird, Alanis Morissette und Reasons I Drink.
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1: Das ist was Nagelneues aus dem Osten von Finnland. Aufgenommen aber in Island. Die Band Neöf und Silhouettes. Das zugehörige Album Goodbye Northam kommt am 30.10.

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1: Auf Feelgood FM Kultur. Jetzt Tiger Cup und Fall in Fallout. Nagelneu.

Musik aus Brighton, Tiger Cup und Fall In, Fall Out. Es gibt Sorry Ghost mit den Armadillo Blues, der Gürteltier Blues. Und das Gürteltier steht für eine verlorene Beziehung.

Jetzt nach Österreich zu Anna Plaschk, die nennt sich Soap and Skin und sie hat einen alten Blues-Song gecovert, Me and the Devil. Ich dachte, den Esel nennt man immer zuerst, Mensch. Das geht doch nicht, das gibt doch Ärger in der Hölle, wenn man das so rumsagt. Mädchen, was machst du?

0: lief auf dem Radiosender Azores Oriental, also Ostazoren. Und ich habe gedacht, was ist denn das? Die klingt ja fast wie Nico mit dem deutschen Akzent. Aber nee, ist Anja Plaschk aus Österreich. Ja, einen habe ich noch. Also ich habe ja gesagt, vor 30 Jahren waren Lemon X bei mir im Radiostudio. Und ich suche immer noch nach dieser Band, die ich nirgendwo finden kann. Und bis ich die Band finde, stopfe ich ihren Song in die KI so lange, bis sie mich verklagen und auf mich zukommen und ich wieder Kontakt zur Band habe. Jetzt eine Version, an der habe ich lange gesessen, an der vorhin nicht so lange. Das war einfach nur so ein Ding mit einem Prompt. Aber das hier, das ist, da habe ich Wochen und Monate habe ich da reingesteckt.
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Move yourself, Lemon Eggs. Meldet euch, Jungs. MT@feelgood.fm, meine Mailadresse. Jetzt was von Fountains DC und

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1: Hallo, hier ist wieder Matthias Döhler, der Bürgermeister von Feelgood FM. Und heute gibt es auch wieder einen verlorenen 80er. Ja, die 80er. Es gibt ja diesen berühmten Spruch, wer sich an die 80er erinnern kann, hat sie nicht erlebt. Na gut, man kann sich vielleicht an die 80er erinnern, aber nicht mehr an jedes Musikstück. Auch heute habe ich euch wieder ein Musikstück mitgebracht, und zwar von Flash in the Pan. Flash in the Pan ist eigentlich eine ironische Anspielung auf eine Redewendung, die es im Englischen gibt. Die heißt Flash in the Pan und steht so wie für Rohrkrepierer oder Strohfeuer. Nein, ihre Titel waren nicht unbedingt ein Strohfeuer, aber sie waren auch nicht so ewig als Band zusammen. 1993 haben sie sich bereits wieder aufgelöst und haben einige tolle Titel gehabt. Ihr kennt bestimmt noch Midnight Man. Midnight Man war ein toller Titel, der im Jahr 1984 bis auf Platz 7 in den deutschen Charts gestiegen ist. Und das, was wir heute hören, war allerdings nicht ganz so erfolgreich. Auch in den anderen Ländern, gerade in Australien, wo sie ja herkommen, war dieser Titel schon nicht mehr zu hören. Aber 1987 war Ayla bei uns Platz 26. Und deswegen jetzt viel Spaß bei Bürgermeisters vergessenem 80er. Ayla von Flash in the Pan.

0: Baby Cool, Devotion, am 5.6. erschienen. Ja, klingt immer noch ganz frisch. Jetzt ist Zeit für den Nachwuchs. Ich habe Post bekommen und ein Lied von Kiki Mecher, 16 Jahre alt, aus Ayr, Schottland. Oder ist Ayr? Ich kann kein Schottisch. Also jedenfalls aus Schottland. Der Song heißt Press One. Damit ist es Zeit für die Rubrik
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0: Wann, wenn ich um 9:30

Kiki Mecca, Press One hat schon was irgendwie. Wenn ihr auch jung seid, schickt mir doch einfach mal an mt@feelgoodfm eure Songs, dann spiele ich das hier in der Rubrik Die Kinderzimmerkünstler. Aber seid dann bloß nicht beleidigt. Jetzt Johnny Marr. Oh, schon wieder. Die Smiths hat man doch heute schon mal. Egal, das ist neu.

Das hier sind Dr. Dog und Where'd All the Time Go? Aufgenommen haben sie das schon 2002, dann ist es aber liegen geblieben, weil sie gedacht haben, das ist nichts. 2010 haben sie es dann veröffentlicht, ist auch nicht so viel geworden. Aber dann wurde es so ein Riesending auf TikTok und ist es immer noch.

0: Einmal packt er da die E-Gitarre aus. Das wirkt so wie so ein Laubsaug- und Blasgerät irgendwie deplatziert. Dr. Dog, where'd all the time go? So, jetzt wird's Zeit, Damen und Herren. Ihr könnt jetzt die Kittel so langsam aufknöpfen. Wir kommen jetzt zu Benny Mardones. Der Song Into the Night wurde zweimal veröffentlicht. 1980 hat er es geschafft bis auf Platz 11 in den USA. Und dann wurde er nochmal 1989 veröffentlicht. Da ging's gerade nochmal so in die Top 20. Hier ist er jetzt in unserer wundervollen Rubrik
1: Musik zum Babys machen.

Long Bong Silvers von Leisure Hour. Und jetzt gibt es wieder was Neues, nämlich von Twin Atlantic, auch aus Glasgow, Schottland. Die haben ein neues Album draußen, das heißt Separation from the Animals, daraus der Song Save Your Breath.

von ihrem 8. Studioalbum Save Your Breath von Twin Atlantic. Und ihren Durchbruch hatten sie 2011 mit ihrem 2. Studioalbum und diesem Song hier, Make a Beast of Myself.

the end of our sweet universe ist es noch nicht, aber ihr habt's geschafft. Anything goes für heute geht langsam aber sicher dem Ende entgegen. Morgen früh auf Feelgood FM, bitteschön einschalten, die senile Bettflucht mit dem guten Herrn Doktor. 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Jetzt zum Schluss noch Show Sealand and the Alaskans und Henry. Bis nächste Woche. Tschö. 1, 2, 3. Yup!

nice girls there.